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1: Ich bin Laura Kühne, guten Morgen miteinander. Der Verein Minergie prüft strengere Vorgaben gegenüber erhitzten Minergiehäusern. Hintergrund sind laut der Sonntagszeitung zunehmende Klagen von Bewohnerinnen und Bewohnern über zu hohe Temperaturen im Sommer. Wegen des Klimawandels wurden die Anforderungen an den Hitzeschutz bereits angepasst. Nun könnten sie erneut verschärft werden. Laut Minergie wären diese Vorgaben wohl nur noch mit Kühlsystemen zu erfüllen. Der Bund streicht Gelder für den Umbau der Schweizer Wälder. Das berichtet die NZZ am Sonntag. Betroffen sind Mittel, mit denen die Wälder besser an Hitze und Trockenheit angepasst werden sollten, etwa durch das Pflanzen klimaresistenter Baumarten. Das Umweltdepartement von Bundesrat Albert Rösti bestätigt die Streichung. Bei den Kantonen sorgt der Entscheid für Kritik. Der bekannte Extrembergsteiger Nirmal Purcha ist beim Lawinenunglück vor 3 Tagen in Pakistan ums Leben gekommen. Das bestätigten seine Firma und der Alpine Club Pakistan. Insgesamt starben 10 Alpinistinnen und Alpinisten am rund 8000 Meter hohen Broad Peak. Purcha wurde weltweit bekannt, nachdem er 2019 alle 14 Achttausender in Rekordzeit bestiegen hatte. Seine Geschichte wurde auch in einer Netflix-Dokumentation erzählt.
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1: In der Schweizer Fussball-Super League gewinnt gestern FC Lausanne Sport auswärts gegen Basel mit 1:0. Der FC Zürich holt sich den Sieg zu Hause gegen Servette mit 2:1. Außerdem hat IB im Berner Derby dem Meister aus Thun den Meister gezeigt. Die Berner Young Boys schlugen die Thuner gleich mit 6:0. Die Sonne ist heute wieder mal der Platz und gibt uns 30 bis 33 Grad dazu. Nur in den Alpen kann es am Nachmittag dann noch ein bisschen Gewitter kommen. So starten wir dann auch morgen in die neue Woche, auch heiss mit etwa bis zu 36 Grad, viel Sonne und in den Bergen Gewitterung.
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3: Ich bin Laura Kühne, guten Morgen miteinander. Der Bund streicht Gelder für den Umbau der Schweizer Wälder. Das berichtet die NZZ am Sonntag. Betroffen sind Mittel, mit denen die Wälder besser an Hitze und Trockenheit angepasst werden sollten, etwa durch das Pflanzen klimaresistenter Baumarten. Das Umweltdepartement von Bundesrat Albert Rösti bestätigt die Streichung. Bei den Kantonen sorgt der Entscheid für Kritik. Der Verein Minergie prüft strengere Vorgaben gegenüber erhitzten Minergiehäusern. Hintergrund sind laut der Sonntagszeitung zunehmende Klagen von Bewohnerinnen und Bewohnern über zu hohe Temperaturen im Sommer. Wegen des Klimawandels wurden die Anforderungen an den Hitzeschutz bereits angepasst. Nun könnten sie erneut verschärft werden. Laut Minergie wären diese Vorgaben wohl nur noch mit Kühlsystemen zu erfüllen. Der bekannte Extrembergsteiger Nirmal Purcha ist beim Lawinenunglück vor 3 Tagen in Pakistan ums Leben gekommen. Das bestätigten seine Firma und der Alpine Club Pakistan. Insgesamt starben 10 Alpinistinnen und Alpinisten am rund 8000 Meter hohen Broad Peak. Purcha wurde weltweit bekannt, nachdem er 2019 alle 14 Achttausender in Rekordzeit bestiegen hatte. Seine Geschichte wurde auch in einer Netflix-Dokumentation erzählt.
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3: In der Schweizer Fußball-Super League gewinnt gestern FC Lausanne Sport auswärts gegen Basel mit 1:0. Der FC Zürich holt sich den Sieg zu Hause gegen Servette mit 2:1. Außerdem hat IB im Berner Derby dem Meister aus Thun den Meister gezeigt. Die Berner Young Boys schlugen die Thuner gleich mit 6:0. Die Sonne ist heute wieder mal der Platz ist und gibt uns 30 bis 33 Grad dazu. Nur in den Alpen kann es am Nachmittag dann noch ein bisschen gewitter kommen. So starten wir dann auch morgen in die neue Woche, auch heiss mit etwa bis zu 36 Grad. Viel Sonne und in den Bergen Gewitterung.
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3: Ich bin Laura Kühne, guten Morgen miteinander. Die grosse Mehrheit der Menschen aus der Stadt halten sich laut einer Analyse der Universität Bern für arroganter als die Bevölkerung auf dem Land. Nur 5% der Landbevölkerung sehen sich selbst als arrogant, wie die NZZ am Sonntag schrieb. Auch hält sich die Mehrheit der Stadtbevölkerung im Vergleich für egoistischer. Die Menschen auf dem Land bestätigen dieses Empfinden. Die SRG will nach Angaben von Sonntagsblick diesen Herbst wieder auf UKW senden. Demnach sollen wieder je 3 Radioprogramme in der Deutschschweiz, der Romandie und im Tessin über UKW ausgestrahlt werden. Das Bundesamt für Kommunikation soll die nötigen Konzessionen diesen Monat erteilen. Laut dem Bericht rechnet die SRG zunächst mit Betriebskosten von rund 6,6 Millionen Franken pro Jahr. Die USA und Israel haben weitere Angriffe gegen den Iran vorerst abgesagt. Das meldet US-Präsident Donald Trump auf seiner Online-Plattform. Der Iran und andere Staaten im Nahen Osten hätten darum gebeten, weil man sich auf die Grundzüge eines Abkommens geeinigt habe, so Trump. Auch Israel werde sich an den Angriffsstopp halten, so Trump weiter. Voraussetzung dafür sei aber, dass die Vereinbarung schnell abgeschlossen werde.
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3: In der Schweizer Fußball-Super League gewinnt gestern FC Lausanne Sport auswärts gegen Basel mit 1:0. Der FC Zürich holt sich den Sieg zu Hause gegen Servet mit 2:1. Außerdem hat IB im Berner Derby dem Meister aus Thun den Meister gezeigt. Die Berner Young Boys schlugen die Thuner gleich mit 6:0. Sonne ist heute wieder mal der Platz hier und gibt uns 30 bis 33 Grad dazu. Nur in den Alpen kann es am Nachmittag dann noch ein bisschen Gewitter kommen. So starten wir dann auch morgen in die neue Woche, auch heiss mit etwa bis zu 36 Grad. Viel Sonne und in den Bergen Gewitterung.
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4: Der Sonntagmorgen hier bei Radio Melodie, grüezi miteinander und herzlich willkommen. Nach diesen Festtagen gibt es jetzt vielleicht ein bisschen ruhigeren Sonntag. Wer weiss, jetzt gibt es auf jeden Fall zuerst ganz einen Haufen Neuheiten hier bei Radio Melodie. Österreich, dritte Heimatliebe, Chris, Ruth, Felix, Rosanna Rocci, Alexandra Hoffmann, Mountain Crew, Andreas Martin, Dr. Maybach, Tommy Steib und viele, viele andere mehr. Wir reden kurz mit Eva Luginger und hören zuerst jetzt den neuesten Titel von Markus Wohlfahrt. Halleluja auf die Liebe. Gute Unterhaltung in den nächsten beiden Stunden wünscht der Werner Plüss.

0: der neueste Titel vom Vorarlberger, vom Markus Wohlfahrt. Halleluja auf die Liebe.
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0: Heimliche Tränen heisst der neueste Titel von der Eva Luginger. Ich habe sie an der Schlagernacht in Weiss in Döckingen getroffen und mit ihr können reden.
2: Eva Luginger, seit langem wieder mal einen eigenen Titel. Wie fühlt sich das an?
3: Also erstmal hallo, servus, grüß euch. Es ist magisch gewesen. Also ich habe den Heimliche Tränen, der Christina Bach für mich geschrieben hat, vorhin gerade performt und wow, also ich habe Gänsehaut gehabt von Kopf bis Fuß. Es macht so viel Spaß, wieder auf der Bühne zu stehen und eigene Lieder zu präsentieren. War sehr schön.
2: Es war ziemlich eine lange Zeit, in der man dich nicht so wahrgenommen hat.

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1: Leben und das macht einfach mega viel Spaß und auch gemeinsam an der Seite von Stefan. Wir sind ja nächstes Jahr 27 auf großer Deutschlandtour, immer wieder Stefan, und da stehen wir alle gemeinsam auf der Bühne und machen einfach das, was wir lieben und Leute glücklich machen.
2: Und bis dahin nimmst du noch neue Titel auf?
1: Tatsächlich ja. Christina Bach hat schon einige neue Lieder wieder für mich geschrieben. Ich habe schon den zweiten wieder fertig und ja, es wird viel neue Musik von mir geben.
2: Danke vielmals, dass du kurz Zeit hattest. Alles Gute, Eva Luginger.
1: Sehr gerne, danke schön, alles Gute.

Der bayerische Singer und Songwriter der Christian Deussen. Raus aus dem Grau. Ja, direkt einfach in die Natur rein, auch wenn es immer noch ein bisschen heiß ist. Wir machen weiter mit einem Bayer, der schon lang in der Schweiz, in der Ostschweiz wohnt, Buschauffeur ist und nebenbei grosse Erfolg als Sänger kann verzeichnen. Und seine Alben werden immer zu Hunderttausenden verkauft. Er ein stiller Star, aber man kennt ihn bestens. Das ist der Tommy Steib. Und jetzt hören wir ihn mit seinem ganz neuen Titel «Ich verbrenne mir nicht die Finger».

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Mal sind es noch 70 gewesen, ganz in der Anfangsphase von den Flippers. Einen Titel haben wir gehört, Jalala, I Love You. Vielleicht habt ihr den auch noch kennt. Jetzt geht es auf die Rennbahn, auf die Autorennbahn. Und zwar zusammen mit dem Dr. Maybach. Hundertprozentig heisst sein neuester Titel. Und das Video, das hat er als Rennfahrer aufgenommen. Und zwar sogar mit einem originalen Rennanzug von Michael Schumacher. Wenn ihm da wieder gelungen ist, er ist einfach ein Tausendsassa, der Dr. Maybach. Und er macht alles mehr als nur hundertprozentig. Das ist sein neuer

Carter, die Jungsängerin mit dem Herz einer Löwin. Und jetzt gibt es einen ganz speziellen Titel, nämlich vom Andreas Martin, der ist ja schon vor einiger Zeit gestorben. Jetzt hat man in seinem Nachlass einen Titel gefunden, den er schon komplett aufgenommen hat und eigentlich schon fast zur Veröffentlichung vorbereitet war. Und die Erben auch, natürlich sein Sohn Alexander, haben gefunden, den müssen wir doch jetzt endlich veröffentlichen. Da ist ein wunderbarer, ein ganz schönen neuen Titel vom Andreas Martin eng umschlungen. Sind das sicher auch ihr hoffentlich.

Keine Chance, Uwe Höll, das ist der Titel, den wir gerade vorhin gehört haben, hier in der Schlagerwelt bei Radio Melodie. Und jetzt gehen wir nach Amsterdam. Amsterdam heisst nämlich der ganz neue Titel von der Mountain Crew. Die sind auch mit dabei gewesen am Open Air am Flumsenberg. Mountain Crew, und sie haben es, glaube ich, sehr genossen, wie es in den Social Media erzählt haben. Amsterdam, die Mountain Crew.

Mia bella amore, erinnert immer wieder an Affäre. Nur schon der Titel von der Angela Niebauer. Und jetzt gehen wir zu der Alexandra Hoffmann. Auch sie ist am Open Air am Flumsenberg mit dabei gewesen, hat sehr, sehr viel in den Social Media gemacht und hat immer wieder betont, wie es ihr da oben gefällt. Sie ist ja schon bei weitem nicht das erste Mal am Flumsenberg gewesen. Das erste Mal, glaube ich, als Solo-Interpretin trotzdem. Und sie hat gerade einen neuen Titel auch mitgebracht. Da ist für immer

So, jetzt ist es ein bisschen ruhiger geworden mit den Moonbeats und ihrem Zauberspiegel. Jetzt kehren wir das Ganze allerdings bereits wieder und machen weitere Musik. Vor den Nachrichten gibt es jetzt noch den Kai mit «Ich glaube schon». Und nach den Nachrichten haben wir noch einen Haufen Neuheiten, unter anderem von der Ruth Felix, Jesse, Pascal Silva, Rosanna Rocci, Heimatliebe und Ösch die Dritte. Also bleibt unbedingt dran. Wir hören uns bald wieder. Bis gleich.

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3: Früh im Studio Laura Kühne. Die SRG will nach Angaben von Sonntagsblick diesen Herbst wieder auf UKW senden. Demnach sollen wieder je drei Radioprogramme in der Deutschschweiz, der Romandie und im Tessin über UKW ausgestrahlt werden. Das Bundesamt für Kommunikation soll die nötigen Konzessionen diesen Monat erteilen. Laut dem Bericht rechnet die SRG zunächst mit Betriebskosten von rund 6,6 Millionen Franken pro Jahr. Die grosse Mehrheit der Menschen aus der Stadt halten sich laut einer Analyse der Universität Bern für arroganter als die Bevölkerung auf dem Land. Nur 5% der Landbevölkerung sehen sich selbst als arrogant, wie die NZZ am Sonntag schrieb. Auch hält sich die Mehrheit der Stadtbevölkerung im Vergleich für egoistischer. Die Menschen auf dem Land bestätigen dieses Empfinden. Bei einem Absturz eines Kleinflugzeugs auf einem touristischen Rundflug in Peru sind 13 Menschen ums Leben gekommen. Warum es abstürzte, ist laut peruanischen Medien noch unklar. Das Flugzeug sollte die Nazca-Linien überfliegen. Diese gehören zum Weltkulturerbe. Ihre Bedeutung und Entstehung ist bis heute nicht abschließend geklärt. Die USA und Israel haben weitere Angriffe gegen den Iran vorerst abgesagt. Das meldet US-Präsident Donald Trump auf seiner Online-Plattform. Der Iran und andere Staaten im Nahen Osten hätten darum gebeten, weil man sich auf die Grundzüge eines Abkommens geeinigt habe, so Trump. Auch Israel werde sich an den Angriffsstopp halten, so Trump weiter. Voraussetzung dafür sei aber, dass die Vereinbarung schnell abgeschlossen werde. Die Sonne ist heute wieder mal der Platzhirsch und gibt uns 30 bis 33 Grad dazu. Nur in den Alpen kann es am Nachmittag dann noch ein bisschen gewittern kommen. So starten wir dann auch morgen in die neue Woche, auch heiss mit etwa bis zu 36 Grad. Viel Sonne und in den Bergen Gewitterung.
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4: Willkommen zurück in der zweiten Stunde Schlagerwelt. Und auch in dieser Stunde haben wir noch einen ganzen Haufen Neuheiten. Unter anderem vom Tim Fabian, Östi, Dritte, Bert Falco, Heimatliebe, Chris Ruth, Felix vom Jesse, vom Pascal Silva, vom DJ Herzbeat, Jens Bogner ist mit dabei. Und jetzt startet man mit der Rosanna Rocci und ihrem Titel «Balla con me». Gute Unterhaltung auch in dieser Stunde wünscht der Werner Grüß.

Rosanna Rotschewon, Teil von ihrer ganzen frühen Jugend sogar in der Schweiz verbracht hat. Jetzt machen wir weiter mit einem Titel, den man bestens kennt, von der John Warwick, geschrieben von den Bee Gees, von den Brüdern. Und der hat dort mal einen sehr grossen Welterfolg gebracht. Heartbreaker. Und da gibt es jetzt eine deutsche Version vom DJ Herzbeat und der Annemarie Eilfeld. Verlieb dich nicht in einen Heartbreaker.

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ganz grossen Durchbruch hat er bis jetzt irgendwie noch nicht ganz geschafft. Aber man weiss, plötzlich gibt es einen Hit. Und «Was macht Lena?» könnte durchaus einer von diesen grossen Titeln von Jens Bugner werden. Wir machen weiter mit einem Schweizer, der einen Teil von seinem Leben nicht nur in der Schweiz, sondern auch in der Dominikanischen Republik verbringt. Dort ist er auch sehr erfolgreich mit seinen Songs und hat einen Haufen Fernsehauftritt. Bei uns auch. Da ist Aloha, da ist der Pass.

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unverkennbar und immer wieder ganz, ganz gern gehört. Brunner und Brunner mit einem älteren Titel. Bis in alle Ewigkeit. Inzwischen sind der Jockel und der Charlie ja nicht mehr miteinander unterwegs, sondern sie machen getrennte Projekte. Jockel vor allem im Hintergrund und der Charlie mit seiner Frau, der Simone. Und jetzt machen wir weiter mit unserem Programm und kommen wir zu einem Schweizer, der selber auf der Bühne steht, entweder als Solist oder als Tänzer und zweite Stimme quasi beim DJ Bobo. Er feiert grosse Erfolge und ist immer wieder erfolgreich und geniesst auch den Applaus. Aber sagt auch gleichzeitig, Applaus ist nicht alles. Der Jesse Rich mit seinem neuen Titel Applaus.

Michaela Birka, wir fliegen durch den Regen, ihr ganz neuer Titel hier bei Radio Melody in der Schlagerwelt. Da gibt's auch die ganz neuen Songs, zum Beispiel jetzt der von der Ruth Felix. Premiere hat sie mit dem Song nicht etwa in der Schweiz gehabt, sondern gerade in China und hat dort auch einen grossen Erfolg können feiern. Es ist einmal ein bisschen andere Musik, als man es bisher auch von ihr kennt. Seelenmagie heisst der Titel und ist irgendwie ein bisschen meditativ oder Meditation à la Markus Wohlfahrt, wo ja auch schon so Alben aufgenommen hat. Musik, die einfach gut tut, der Seele gut tut. Und das möchte Ruth Felix jetzt verbreiten. Da ist Seelenmagie.

0: Dancefloor.
1: Ein Remix-Version, Dancefloor-Version quasi von Chris. Sie ist die Lady auf dem Dancefloor. Chris, vor allem in der DJ-Hitparade-Charts sehr, sehr erfolgreich unterwegs, gerade gleichzeitig mit einem Haufen verschiedenen Titeln. Ebenfalls sehr erfolgreich unterwegs ist die neue Formation Heimat Liebe und von der gibt es jetzt schon wieder neue Musik. Und zwar haben sie gerade einen Titel aufgenommen, wo ihre Gruppenname zum Thema macht. Da ist Heimatliebe mit Heimatliebe.

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0: Du nicht so, der ganz neue Song von Bert Falco, Dobi, Radio Melodie.
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0: Da hätten wir mal die Formation Perlentaucher zusammen mit dem Serrano Cortez mit Obsession.

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1: Komm, haben Sie einen neuen Titel draussen, können schon alle Leute. So schreiben es mindestens uns, die Dritten, wo der Titel «Ein volles Herz» bereits am Flumsenberg vorgestellt haben. Und es sieht aus, wie es durchaus wieder ein Hit werden könnte.

0: heute Nacht.
1: Tim, Fabian, wie ging nochmal verliebt sein? Ja, ich hoffe eigentlich, dass man es nie verlernen tut und immer sich wieder daran erinnern kann an schöne Zeiten, wo man einmal verliebt war oder immer noch verliebt ist. Ja, und damit sind wir schon fast am Schluss von der Schlagerwelt von heute. Patricia Laras gibt es jetzt noch mit Love Highway. Wir hören uns schon bald wieder hier bei Radio Melody. Ich wünsche eine ganz schöne Zeit und bis dann, seid ihr plus. Tschüss.

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1: Früh im Studio die Laura Kühne. Der Schweizerische Baumeisterverband fordert eine Entschädigung für hitzebedingte Arbeitsausfälle. Wie die Sonntagszeitung berichtet, sollen Baufirmen bei großer Hitze künftig gleich behandelt werden wie bei Kälte oder Unwettern. Konkret, die Entschädigung soll aus der Arbeitslosenversicherung bezahlt werden. Die Baumeister rechnen mit Kosten von rund 15 Millionen Franken pro Jahr. Der Streit um den Brotpreis sorgt bei den Schweizer Bauern für Ärger. Wie der Tagesanzeiger berichtet, erhalten Getreideproduzenten für ihre Ernte künftig weniger Geld. Gleichzeitig verkaufen Discounter Brot für 99 Rappen. Bauern kritisieren, der Preisdruck werde auf ihrem Rücken ausgetragen. Sie befürchten, dass sich der Anbau von Schweizer Brotgetreide immer weniger lohnt. Ungarn fährt wegen tiefer Wasserstände der Donau das einzige Kernkraftwerk des Landes komplett herunter. Es sei das erste Mal seit mehr als 40 Jahren, dass das Atomkraftwerk Pax komplett abgeschaltet wird, schreibt die ungarische Regierung. Das Atomkraftwerk liegt rund 100 Kilometer südlich der Hauptstadt Budapest und wird mit dem Wasser der Donau gekühlt. Es liefert normalerweise fast die Hälfte des gesamten Stroms in Ungarn. Nach dem Ansturm zehntausender Migranten auf die spanische Exklave Ceuta verschärft sich die Debatte in der EU über den Schutz der Außengrenzen. Außenminister Johann Wadephul verlangt beispielsweise von der EU-Kommission, dem Grenzschutz höchste Priorität einzuräumen. Am Dienstag beraten die EU-Innenminister über die Lage. Spanien kritisiert derweil die Reaktionen einiger EU-Staaten und fordert mehr Solidarität. Die Sonne ist heute wieder mal der Platz ist und gibt uns 30 bis 33 Grad dazu. Nur in den Alpen kann es am Nachmittag dann noch ein bisschen Gewitter kommen. So starten wir dann auch morgen in die neue Woche, auch heiss mit etwa bis zu 36 Grad. Viel Sonne und in den Bergen Gewitterung.
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3: Früh im Studio Laura Kühne. Der Streit um den Brotpreis sorgt bei den Schweizer Bauern für Ärger. Wie der Tagesanzeiger berichtet, erhalten Getreideproduzenten für ihre Ernte künftig weniger Geld. Gleichzeitig verkaufen Discounter Brot für 99 Rappen. Bauern kritisieren, der Preisdruck werde auf ihrem Rücken ausgetragen. Sie befürchten, dass sich der Anbau von Schweizer Brotgetreide immer weniger lohnt. Der Schweizerische Baumeisterverband fordert eine Entschädigung für hitzebedingte Arbeitsausfälle. Wie die Sonntagszeitung berichtet, sollen Baufirmen bei grosser Hitze künftig gleich behandelt werden wie bei Kälte oder Unwettern. Konkret, die Entschädigung soll aus der Arbeitslosenversicherung bezahlt werden. Die Baumeister rechnen mit Kosten von rund 15 Millionen Franken pro Jahr. Nach dem Ansturm zehntausender Migranten auf die spanische Exklave Ceuta verschärft sich die Debatte in der EU über den Schutz der Außengrenzen. Außenminister Johann Wadephul verlangt beispielsweise von der EU-Kommission, dem Grenzschutz höchste Priorität einzuräumen. Am Dienstag beraten die EU-Innenminister über die Lage. Spanien kritisiert derweil die Reaktionen einiger EU-Staaten und fordert mehr Solidarität. Ungarn fährt wegen tiefer Wasserstände der Donau das einzige Kernkraftwerk des Landes komplett herunter. Es sei das erste Mal seit mehr als 40 Jahren, dass das Atomkraftwerk Pax komplett abgeschaltet wird, schreibt die ungarische Regierung. Das Atomkraftwerk liegt rund 100 Kilometer südlich der Hauptstadt Budapest und wird mit dem Wasser der Donau gekühlt. Es liefert normalerweise fast die Hälfte des gesamten Stroms in Ungarn. Die Sonne ist heute wieder mal der Platz ist und gibt uns 30 bis 33 Grad dazu. Nur in den Alpen kann es am Nachmittag dann noch ein bisschen Gewitter kommen. So starten wir dann auch morgen in die neue Woche, auch heiss mit etwa bis zu 36 Grad. Viel Sonne und in den Bergen Gewitterung.
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3: Im Studio der Jonathan Ernst. Die Schweizer Armee verzichtet weiterhin auf einen direkten Austausch mit der Ukraine über deren Kriegserfahrungen. Laut der NZZ am Sonntag hat das Verteidigungsdepartement der Zeitung bestätigt, dass das Neutralitätsrecht zwar einen solchen Austausch zulassen würde. Wieso das VBS dennoch darauf verzichte, habe es nicht mitgeteilt. Der Schweiz fehle dadurch ein direkter Einblick in den Krieg. Hitze und Trockenheit setzen der Natur zu. Sie bringen aber auch Vorteile. Rebbau-Verantwortliche aus den Kantonen Luzern und Wallis sagen, dass die trockene Witterung Pilzkrankheiten eindämmt und bei gewissen Rebsorten die Qualität fördern kann. Gleichzeitig rechnen sie in diesem Jahr mit einer früheren Weinlese. Die Trockenheit könnte aber jungen Rebstöcken auch schaden. Der Boom der künstlichen Intelligenz bringt Schweizer Industrie- und Technologieunternehmen volle Auftragsbücher. Wie die Sonntagszeitung berichtet, profitieren Unternehmen wie zum Beispiel ABB oder die VAT Group von den Milliardeninvestitionen in Rechenzentren und Stromnetze. Gefragt sind vor allem Schweizer Technologien für Stromversorgung, Kühlung und die Herstellung von Halbleitern. Vor der spanischen Exklave Ceuta geht die Suche nach weiteren Todesopfern weiter. Nachdem zehntausende Migranten in die Stadt gelangten und danach zurückgeschickt wurden, suchen Einsatzkräfte im Meer nach Vermissten. Nach offiziellen Angaben wurden bisher 72 Tote geborgen. Medien berichten, dass noch weitere Leichen im Meer vermutet werden. An der Küste selbst hat sich die Lage inzwischen beruhigt. Wieder ein Tag mit Temperaturen über 30 Grad. Nicht nur heute, sondern auch voraussichtlich jeden Tag bis am Mittwoch. Morgen könnte es sogar bis zu 36 Grad heiß werden. In den Bergen könnten aber auch kleinere Gewitter die Luft vorübergehend abkühlen.
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3: Im Studio der Jonathan Ernst. Der tiefe Brotpreis sorgt bei Schweizer Getreidebauern für Ärger. Wie der Tagesanzeiger berichtet, sinkt der Richtpreis für Brotgetreide von 60 auf 57,5 Rappen pro Kilogramm. Gleichzeitig verkaufen Discounter wie Aldi und Lidl ein halbes Kilo Ruchbrot für 99 Rappen. Bauern werfen ihrem eigenen Getreideproduzentenverband vor, bei den Preisverhandlungen zu wenig erreicht zu haben. Sie befürchten, dass sich der Anbau von Schweizer Brotgetreide unter diesen Bedingungen immer weniger lohnt. Vor der spanischen Exklave Ceuta geht die Suche nach weiteren Todesopfern weiter. Nachdem zehntausende Migranten in die Stadt gelangten und danach zurückgeschickt wurden, suchen Einsatzkräfte im Meer nach Vermissten. Nach offiziellen Angaben wurden bisher 72 Tote geborgen. Medien berichten, dass noch weitere Leichen im Meer vermutet werden. An der Küste selbst hat sich die Lage inzwischen beruhigt. Die Schweizer Armee verzichtet weiterhin auf einen direkten Austausch mit der Ukraine über deren Kriegserfahrungen. Laut der NZZ am Sonntag hat das Verteidigungsdepartement der Zeitung bestätigt, dass das Neutralitätsrecht zwar einen solchen Austausch zulassen würde. Wieso das VBS dennoch darauf verzichte, habe es nicht mitgeteilt. Der Schweiz fehle dadurch ein direkter Einblick in den Krieg. Wieder ein Tag mit Temperaturen über 30 Grad. Nicht nur heute, sondern auch voraussichtlich jeden Tag bis am Mittwoch. Morgen könnte es sogar bis zu 36 Grad heiß werden. In den Bergen könnten aber auch kleinere Gewitter die Luft vorübergehend abkühlen.
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1: Im Studio der Jonathan Ernst. Vor der spanischen Exklave Ceuta geht die Suche nach weiteren Todesopfern weiter. Nachdem zehntausende Migranten in die Stadt gelangten und danach zurückgeschickt wurden, suchen Einsatzkräfte im Meer nach Vermissten. Nach offiziellen Angaben wurden bisher 72 Tote geborgen. Medien berichten, dass noch weitere Leichen im Meer vermutet werden. An der Küste selbst hat sich die Lage inzwischen beruhigt. Die Radiosender der SRG werden ab Mitte Herbst wieder über UKW verbreitet. Laut dem Sonntagsblick erhält die SRG ihre Konzession im August wieder. Dies bestätigte das Bundesamt für Kommunikation gegenüber Keystone SDA. Die Rückkehr könnte über 15 Millionen Franken pro Jahr kosten. Die SRG-Radiosender verloren nach dem kompletten Wechsel auf DAB Plus im ersten Halbjahr 2025 6% Marktanteil. Beim wattländischen Sapré hat es auf dem Genfersee gebrannt. Ein Teil der 1. August-Feuerwerk-Abschussplattform auf einem Lastschiff sei in Brand geraten, teilten die Rettungsdienste heute mit. Der Vorfall konnte rasch unter Kontrolle gebracht werden, ohne dass es zu Schäden oder Verletzten kam. Nur die Schutzverkleidung habe Feuer gefangen. Der Streit um den Brotpreis sorgt bei Schweizer Bauern für Ärger. Wie der Tagesanzeiger berichtet, erhalten Getreideproduzenten für ihre Ernte künftig weniger Geld. Gleichzeitig verkaufen Discounter Brot für 99 Rappen. Seeländer Bauern kritisieren, der Preisdruck werde auf ihrem Rücken ausgetragen. Sie befürchten, dass sich der Anbau von Schweizer Brotgetreide immer weniger lohnt. Wieder ein Tag mit Temperaturen über 30 Grad. Nicht nur heute, sondern auch voraussichtlich jeden Tag bis am Mittwoch. Morgen könnte es sogar bis zu 36 Grad heiß werden. In den Bergen könnten aber auch kleinere Gewitter die Luft vorübergehend abkühlen.
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1: Im Studio der Jonathan Ernst. Die Radiosender der SRG werden ab Mitte Herbst wieder über UKW verbreitet. Laut dem Sonntagsblick erhält die SRG ihre Konzession im August wieder. Dies bestätigte das Bundesamt für Kommunikation gegenüber Keystone SDA. Die Rückkehr könnte über 15 Millionen Franken pro Jahr kosten. Die SRG-Radiosender verloren nach dem kompletten Wechsel auf DAB Plus im ersten Halbjahr 2025 6% Marktanteil. Beim wattländischen Sapre hat es auf dem Genfersee gebrannt. Ein Teil der 1. August-Feuerwerk-Abschussplattform auf einem Lastschiff sei in Brand geraten, teilten die Rettungsdienste heute mit. Der Vorfall konnte rasch unter Kontrolle gebracht werden, ohne dass es zu Schäden oder Verletzten kam. Nur die Schutzverkleidung habe Feuer gefangen. Der nepalesisch-britische Bergsteiger Nirmal Bhurja ist tödlich verunglückt. Er hatte als erster Mensch alle 8000er innerhalb einer Saison bestiegen und war durch eine Netflix-Dokumentation dazu zum Star-Bergsteiger geworden. Nun hat seine Firma bekannt gegeben, dass er zusammen mit einer Bergsteigergruppe in Pakistan von einer gewaltigen Lawine erfasst wurde und starb.
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1: Schweizer Doppelsieg an der Mountainbike-EM in Monte Ceneri. Im olympischen Cross-Country gewinnt Sina Frey vor Alessandra Keller. Dritte wurde die Weltmeisterin und Titelverteidigerin Jenny Rissvets aus Schweden. Der FC St. Gallen gewinnt in der Schweizer Fußballmeisterschaft auswärts gegen Vaduz mit 3:2. Nach zwei Spieltagen befinden sich die Ostschweizer punktgleich mit Lieder IB auf dem zweiten Platz. Vaduz ist auf Platz 9. Heute spielt außerdem der FC Luzern auswärts gegen Sion und GC empfängt den FC Lugano. Wieder ein Tag mit Temperaturen über 30 Grad. Nicht nur heute, sondern auch voraussichtlich jeden Tag bis am Mittwoch. Morgen könnte es sogar bis zu 36 Grad heiß werden. In den Bergen könnten aber auch kleinere Gewitter die Luft vorübergehend abkühlen.
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3: Im Studio der Jonathan Ernst. Die Schweizer Outdoor-Marke Mammut bleibt trotz dem Verkauf nach China in der Schweiz. Kürzlich wurde bekannt, dass die Traditionsmarke von der chinesischen Investmentgesellschaft CPI übernommen wird. Das China-Geschäft habe sich in den vergangenen 3 Jahren jeweils nahezu verdoppelt. CPI solle Mammut neue Vertriebswege und bessere Zugänge in China eröffnen, etwa im Onlinehandel, schreibt die NZZ am Sonntag. Für den Standort Schweiz soll sich aber nichts ändern. Entwicklung und zentrale Entscheidungen bleiben hier. Die Radiosender der SRG werden ab Mitte Herbst wieder über UKW verbreitet. Laut dem Sonntagsblick erhält die SRG ihre Konzession im August wieder. Dies bestätigte das Bundesamt für Kommunikation gegenüber Keystone SDA. Die Rückkehr könnte über 15 Millionen Franken pro Jahr kosten. Die SRG-Radiosender verloren nach dem kompletten Wechsel auf DAB Plus im ersten Halbjahr 2025 6% Marktanteil. Beim wattländischen Sapre hat es auf dem Genfersee gebrannt. Ein Teil der 1. August Feuerwerkabschussplattform auf einem Lastschiff sei in Brand geraten, teilten die Rettungsdienste heute mit. Der Vorfall konnte rasch unter Kontrolle gebracht werden, ohne dass es zu Schäden oder Verletzten kam. Nur die Schutzverkleidung habe Feuer gefangen.
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3: Schweizer Doppelsieg an der Mountainbike-EM in Monte Generi. Im olympischen Cross-Country gewinnt Sina Frey vor Alessandra Keller. Dritte wurde die Weltmeisterin und Titelverteidigerin Jenny Rissvets aus Schweden. Sonne sehen wir noch bis am 9 Uhr und auch morgen wird die Temperatur wieder steigen. Bis zu 36 Grad gibt es am Nachmittag. In den Bergen könnten aber auch kleinere Gewitter die Luft vorübergehend abkühlen.
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3: Guten Abend, ich bin der Jonathan Ernst. Die Schweizer Outdoor-Marke Mammut bleibt trotzdem Verkauf nach China in der Schweiz. Kürzlich wurde bekannt, dass die Traditionsmarke von der chinesischen Investmentgesellschaft CPI übernommen wird. Das China-Geschäft habe sich in den vergangenen 3 Jahren jeweils nahezu verdoppelt, schreibt die NZZ am Sonntag. Für den Standort Schweiz soll sich aber nichts ändern. 2 Löschhelikopter sind während eines Einsatzes bei Athen kollidiert. Das berichten verschiedene griechische Medien. Ein Grieche und ein Rumäne, die in einem der Helikopter waren, kamen dabei ums Leben. Die Crew der anderen Maschine hatte Glück im Unglück. Alle 4 Insassen konnten nach dem Absturz gerettet werden. Die genaue Ursache des Unfalls ist noch unklar. Experten gehen aber von menschlichem Versagen aus. Für einmal verlief der 1. August praktisch ohne Knallerei. Die Einsatzkräfte aus mehreren Kantonen melden einen ruhigen Nationalfeiertag mit vergleichsweise wenig bis fast keinen Einsätzen. Die Bevölkerung habe sich soweit gut ans Feuer- und Feuerwerksverbot gehalten, bilanzierte beispielsweise auf Anfrage von Keystone SDA Schutz und Rettung Zürich. Einzig beim Feuerwerk in Sapré im Kanton Watt kam es zu einem Vorfall. Ein Feuerwerksschiff geriet in Brand. Das Feuerwerk musste abgebrochen werden.
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3: Schweizer Doppelsieg an der Mountainbike-EM in Monte Generi. Im olympischen Cross-Country gewinnt Sina Frey vor Alessandra Keller. Dritte wurde die Weltmeisterin und Titelverteidigerin Jenny Rissvets aus Schweden. Bei den Männern holt Fabio Püntener für die Schweiz Bronze. Der Urner fährt lange an der Spitze mit und bringt den 3. Platz souverän ins Ziel. Erster wird der Brite Charlie Aldridge. Wieder ein Tag mit Temperaturen über 30 Grad. Nicht nur heute, sondern auch voraussichtlich jeden Tag bis am Mittwoch. Morgen könnte es sogar bis zu 36 Grad heiß werden. In den Bergen könnten aber auch kleinere Gewitter die Luft vorübergehend abkühlen.
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1: Guten Abend, ich bin der Jonathan Ernst. Ein 17-jähriger Wanderer ist heute Morgen in den St. Galler Bergen tödlich verunglückt. Der Jugendliche stürzte am Schäffloch bei Grabs auf einer Wanderung mit einem 56-jährigen Begleiter aus ungeklärten Gründen rund 40 Meter in die Tiefe. Das teilt die Kantonspolizei St. Gallen mit. Die Rettungskräfte konnten ihn nur noch tot bergen. Polizei und Staatsanwaltschaft untersuchen den Unfallhergang. Bei der Versicherung Zürich-Schweiz sollen Mitarbeitende über Jahre interne Regeln missachtet haben. Das berichtet die NZZ am Sonntag. Demnach seien Verstöße auch nach Interventionen der Finanzmarktaufsicht FINMA nicht konsequent behoben worden. Teilweise seien auch interne Kontrollstellen getäuscht worden. Die Motive seien unklar. Die Probleme würden aber nicht den gesamten Konzern betreffen, heißt es von der Geschäftsleitung. Für einmal verlief der 1. August praktisch ohne Knallerei. Die Einsatzkräfte aus mehreren Kantonen melden einen ruhigen Nationalfeiertag mit vergleichsweise wenig bis fast keinen Einsätzen. Die Bevölkerung habe sich soweit gut ans Feuer- und Feuerwerksverbot gehalten, bilanzierte beispielsweise auf Anfrage von Keystone Estia Schutz und Rettung Zürich. Einzig beim Feuerwerk in Sapré im Kanton Watt kam es zu einem Vorfall. Ein Feuerwerksschiff geriet in Brand. Das Feuerwerk musste abgebrochen werden.
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1: In der Schweizer Fußballmeisterschaft gewinnt der FC Sio zu Hause gegen den FC Luzern mit 3:0. Der FC Vaduz verliert gegen den FC St. Gallen mit 2:3 und GC verliert gegen Lugano mit 1:4. In der Tabelle führt IB vor dem FC St. Gallen. Ohne Punkte sind noch Luzern, Servet und Vaduz. Der Alpenachen könnte ein paar vereinzelte Gewitter Abkühlung bringen. Das könnte auch morgen oben passieren. Der Tag bestimmt aber auch dann wieder ganz klar die Sonne, die Temperaturen bis zu 36 Grad bringt am Nachmittag. Die Höchstwerte die sind erst am Donnerstag wieder unter 30 Grad.
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1: Guten Abend, ich bin der Jonathan Ernst. In Liechtenstein wurden bei einem Datendiebstahl rund 31.000 Datensätze gestohlen. Betroffen sei ein Register mit Angaben zu Firmen, Stiftungen und Treuhänderschaften, teilte die Regierung heute mit. Wer hinter dem Angriff steckt, sei noch nicht bekannt. Die Regierung untersuche den Vorfall und informiere die Betroffenen. Bei der Versicherung Zürich-Schweiz sollen Mitarbeitende über Jahre interne Regeln missachtet haben. Das berichtet die NZZ am Sonntag. Demnach seien Verstöße auch nach Interventionen der Finanzmarktaufsicht FINMA nicht konsequent behoben worden. Teilweise seien auch interne Kontrollstellen getäuscht worden. Die Motive seien unklar. Die Probleme würden aber nicht den gesamten Konzern betreffen, heißt es von der Geschäftsleitung. Für einmal verlief der 1. August praktisch ohne Knallerei. Die Einsatzkräfte aus mehreren Kantonen melden einen ruhigen Nationalfeiertag mit vergleichsweise wenig bis fast keinen Einsätzen. Die Bevölkerung habe sich soweit gut ans Feuer- und Feuerwerksverbot gehalten, bilanzierte beispielsweise auf Anfrage von Keystone Estia Schutz und Rettung Zürich. Einzig beim Feuerwerk in Sapré im Kanton Watt kam es zu einem Vorfall. Ein Feuerwerksschiff geriet in Brand. Das Feuerwerk musste abgebrochen werden.
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1: In der Schweizer Fußballmeisterschaft gewinnt der FC Sio zu Hause gegen den FC Luzern mit 3:0. Der FC Vaduz verliert gegen den FC St. Gallen mit 2:3 und GC verliert gegen Lugano mit 1:4. In der Tabelle führt IB vor dem FC St. Gallen. Ohne Punkte sind noch Luzern, Servet und Vaduz. Der Alpenhocher könnte ein paar vereinzelte Gewitter Abkühlung bringen. Das könnte auch morgen oben passieren. Der Tag bestimmt aber auch dann wieder ganz klar die Sonne, wo die Temperaturen bis zu 36 Grad bringt am Nachmittag. Die Höchstwerte die sind erst am Donnerstag wieder unter 30 Grad.
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1: Guten Abend, diese Themen haben heute Schlagzeilen gemacht. Ein 17-jähriger Wanderer ist heute Morgen in den St. Galler Bergen tödlich verunglückt. Der Jugendliche stürzte am Schäffloch bei Grabs auf einer Wanderung mit einem 56-jährigen Begleiter aus ungeklärten Gründen rund 40 Meter in die Tiefe. Das teilt die Kantonspolizei St. Gallen mit. Die Rettungskräfte konnten ihn nur noch tot bergen. Polizei und Staatsanwaltschaft untersuchen den Unfallhergang.
2: Die SRG will nach Angaben von Sonntagsblick diesen Herbst wieder auf UKW senden. Demnach sollen wieder je 3 Radioprogramme in der Deutschschweiz, der Romandie und im Tessin über UKW ausgestrahlt werden. Das Bundesamt für Kommunikation soll die nötigen Konzessionen diesen Monat erteilen. Laut dem Bericht rechnet die SRG zunächst mit Betriebskosten von rund 6,6 Millionen Franken pro Jahr. Weitere Ausbauschritte, die nächstes Jahr geplant seien, könnten demnach jährlich bis zu 15 Millionen Franken kosten.
1: Die Schweizer Armee verzichtet weiterhin auf einen direkten Austausch mit der Ukraine über deren Kriegserfahrungen. Laut der NZZ am Sonntag hat das Verteidigungsdepartement der Zeitung bestätigt, dass das Neutralitätsrecht zwar einen solchen Austausch zulassen würde. Wieso das VBS dennoch darauf verzichte, habe es nicht mitgeteilt. Der Schweiz fehle dadurch ein direkter Einblick in den Krieg.
2: Die große Mehrheit der Menschen aus der Stadt halten sich laut einer Analyse der Universität Bern für arroganter als Bevölkerung auf dem Land. Nur 5% der Landbevölkerung sehen sich selbst als arrogant, wie die NZZ am Sonntag schrieb. Auch hält sich die Mehrheit der Stadtbevölkerung im Vergleich für egoistischer. Die Menschen auf dem Land bestätigen dieses Empfinden. Außerdem bestätigt knapp die Hälfte der Befragten auf dem Land die Selbstwahrnehmung der Stadtbevölkerung. Diese bezeichnete sich nämlich mehrheitlich als offen.
1: Beim wattländischen Saprey hat es auf dem Genfersee gebrannt. Ein Teil der 1. August Feuerwerkabschussplattform auf einem Lastschiff sei in Brand geraten, teilten die Rettungsdienste heute mit. Der Vorfall konnte rasch unter Kontrolle gebracht werden, ohne dass es zu Schäden oder Verletzten kam. Nur die Schutzverkleidung habe Feuer gefangen. Für einmal verlief der 1. August praktisch ohne Knallerei. Die Einsatzkräfte aus mehreren Kantonen melden einen ruhigen Nationalfeiertag mit vergleichsweise wenig bis fast keinen Einsätzen. Die Bevölkerung habe sich soweit gut ans Feuer- und Feuerwerksverbot gehalten, bilanzierte beispielsweise auf Anfrage von Keystone SDA Schutz und Rettung Zürich. Einzig beim Feuerwerk in Saprey im Kanton Watt kam es zu einem Vorfall. Ein Feuerwerksschiff geriet in Brand. Das Feuerwerk musste abgebrochen werden.
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1: Guten Abend, diese Themen haben heute Schlagzeilen gemacht.
2: Der Schweizerische Baumeisterverband fordert eine Entschädigung für hitzebedingte Arbeitsausfälle. Wie die Sonntagszeitung berichtet, sollen Baufirmen bei grosser Hitze künftig gleich behandelt werden wie bei Kälte oder Unwettern. Konkret, die Entschädigung soll aus der Arbeitslosenversicherung bezahlt werden. Die Baumeister rechnen mit Kosten von rund 15 Millionen Franken pro Jahr. Und das sei auch darum verkraftbar, weil die Ausgaben für Schlechtwetterentschädigungen wegen rückläufiger Frost- und Eistage deutlich senken, hieß es weiter.
1: Bei der Versicherung Zürich-Schweiz sollen Mitarbeitende über Jahre interne Regeln missachtet haben. Das berichtet die NZZ am Sonntag. Demnach seien Verstöße auch nach Interventionen der Finanzmarktaufsicht FINMA nicht konsequent behoben worden. Teilweise seien auch interne Kontrollstellen getäuscht worden. Die Motive seien unklar. Die Probleme würden aber nicht den gesamten Konzern betreffen, heißt es von der Geschäftsleitung.
2: Der Verein Minergie prüft strengere Vorgaben gegenüber erhitzten Minergiehäusern. Hintergrund sind laut der Sonntagszeitung zunehmende Klagen von Bewohnerinnen und Bewohnern über zu hohe Temperaturen im Sommer. Wegen des Klimawandels wurden die Anforderungen an den Hitzeschutz bereits angepasst. Nun könnten sie erneut verschärft werden. Laut Minergie wären diese Vorgaben wohl nur noch mit Kühlsystemen zu erfüllen.
1: Die Waldbrände in Griechenland breiten sich weiter aus. Westlich von Athen kämpfen hunderte Feuerwehrleute gegen die Flammen. Das Feuer sei noch rund 50 Kilometer von der Hauptstadt entfernt, teilte der staatliche Rundfunk ERT mit. Mehrere Ortschaften wurden vorsorglich evakuiert. Unterstützung erhalten die Einsatzkräfte aus der Luft sowie von Feuerwehrleuten aus Rumänien und Frankreich.
2: Ungarn fährt wegen tiefer Wasserstände der Donau das einzige Kernkraftwerk des Landes komplett herunter. Es sei das erste Mal seit mehr als 40 Jahren, dass das Atomkraftwerk Pax komplett abgeschaltet wird, schreibt die ungarische Regierung. Das Atomkraftwerk liegt rund 100 Kilometer südlich der Hauptstadt Budapest und wird mit dem Wasser der Donau gekühlt. Es liefert normalerweise fast die Hälfte des gesamten Stroms in Ungarn.
1: Für einmal verlief der 1. August praktisch ohne Knallerei. Die Einsatzkräfte aus mehreren Kantonen melden einen ruhigen Nationalfeiertag mit vergleichsweise wenig bis fast keinen Einsätzen. Die Bevölkerung habe sich soweit gut ans Feuer- und Feuerwerksverbot gehalten, bilanzierte beispielsweise auf Anfrage von Keystone Estia Schutz und Rettung Zürich. Einzig beim Feuerwerk in Sapré im Kanton Watt kam es zu einem Vorfall. Ein Feuerwerksschiff geriet in Brand. Das Feuerwerk musste abgebrochen werden.
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1: Guten Abend, diese Themen haben heute Schlagzeilen gemacht. Ein 17-jähriger Wanderer ist heute Morgen in den St. Galler Bergen tödlich verunglückt. Der Jugendliche stürzte am Schäffloch bei Grabs auf einer Wanderung mit einem 56-jährigen Begleiter aus ungeklärten Gründen rund 40 Meter in die Tiefe. Das teilt die Kantonspolizei St. Gallen mit. Die Rettungskräfte konnten ihn nur noch tot bergen. Polizei und Staatsanwaltschaft untersuchen den Unfallhergang.
2: Die SRG will nach Angaben von Sonntagsblick diesen Herbst wieder auf UKW senden. Demnach sollen wieder je drei Radioprogramme in der Deutschschweiz, der Romandie und im Tessin über UKW ausgestrahlt werden. Das Bundesamt für Kommunikation soll die nötigen Konzessionen diesen Monat erteilen. Laut dem Bericht rechnet die SRG zunächst mit Betriebskosten von rund 6,6 Millionen Franken pro Jahr. Weitere Ausbauschritte, die nächstes Jahr geplant seien, könnten demnach jährlich bis zu 15 Millionen Franken kosten.
1: Die Schweizer Armee verzichtet weiterhin auf einen direkten Austausch mit der Ukraine über deren Kriegserfahrungen. Laut der NZZ am Sonntag hat das Verteidigungsdepartement der Zeitung bestätigt, dass das Neutralitätsrecht zwar einen solchen Austausch zulassen würde. Wieso das VBS dennoch darauf verzichte, habe es nicht mitgeteilt. Der Schweiz fehle dadurch ein direkter Einblick in den Krieg.
2: Die große Mehrheit der Menschen aus der Stadt halten sich laut einer Analyse der Universität Bern für arroganter als Bevölkerung auf dem Land. Nur 5% der Landbevölkerung sehen sich selbst als arrogant, wie die NZZ am Sonntag schrieb. Auch hält sich die Mehrheit der Stadtbevölkerung im Vergleich für egoistischer. Die Menschen auf dem Land bestätigen dieses Empfinden. Außerdem bestätigt knapp die Hälfte der Befragten auf dem Land die Selbstwahrnehmung der Stadtbevölkerung. Diese bezeichnete sich nämlich mehrheitlich als offen.
1: Die Waldbrände in Griechenland breiten sich weiter aus. Westlich von Athen kämpfen hunderte Feuerwehrleute gegen die Flammen. Das Feuer sei noch rund 50 Kilometer von der Hauptstadt entfernt, teilte der staatliche Rundfunk ERT mit. Mehrere Ortschaften wurden vorsorglich evakuiert. Unterstützung erhalten die Einsatzkräfte aus der Luft sowie von Feuerwehrleuten aus Rumänien und Frankreich. Für einmal verlief der 1. August praktisch ohne Knallerei. Die Einsatzkräfte aus mehreren Kantonen melden einen ruhigen Nationalfeiertag mit vergleichsweise wenig bis fast keinen Einsätzen. Die Bevölkerung habe sich soweit gut ans Feuer- und Feuerwerksverbot gehalten, bilanzierte beispielsweise auf Anfrage von Keystone SDA Schutz und Rettung Zürich. Einzig beim Feuerwerk in Sapré im Kanton Watt kam es zu einem Vorfall. Ein Feuerwerksschiff geriet in Brand. Das Feuerwerk musste abgebrochen werden.
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1: Guten Abend, diese Themen haben heute Schlagzeilen gemacht.
2: Der Schweizerische Baumeisterverband fordert eine Entschädigung für hitzebedingte Arbeitsausfälle. Wie die Sonntagszeitung berichtet, sollen Baufirmen bei grosser Hitze künftig gleich behandelt werden wie bei Kälte oder Unwettern. Konkret, die Entschädigung soll aus der Arbeitslosenversicherung bezahlt werden. Die Baumeister rechnen mit Kosten von rund 15 Millionen Franken pro Jahr. Und das sei auch darum verkraftbar, weil die Ausgaben für Schlechtwetterentschädigungen wegen rückläufiger Frost- und Eistage deutlich senken, hieß es weiter.
1: Bei der Versicherung Zürich-Schweiz sollen Mitarbeitende über Jahre interne Regeln missachtet haben. Das berichtet die NZZ am Sonntag. Demnach seien Verstöße auch nach Interventionen der Finanzmarktaufsicht FINMA nicht konsequent behoben worden. Teilweise seien auch interne Kontrollstellen getäuscht worden. Die Motive seien unklar. Die Probleme würden aber nicht den gesamten Konzern betreffen, heißt es von der Geschäftsleitung.
2: Der Verein Minergie prüft strengere Vorgaben gegenüber erhitzten Minergiehäusern. Hintergrund sind laut der Sonntagszeitung zunehmende Klagen von Bewohnerinnen und Bewohnern über zu hohe Temperaturen im Sommer. Wegen des Klimawandels wurden die Anforderungen an den Hitzeschutz bereits angepasst. Nun könnten sie erneut verschärft werden. Laut Minergie wären diese Vorgaben wohl nur noch mit Kühlsystemen zu erfüllen.
1: Die Waldbrände in Griechenland breiten sich weiter aus. Westlich von Athen kämpfen hunderte Feuerwehrleute gegen die Flammen. Das Feuer sei noch rund 50 Kilometer von der Hauptstadt entfernt, teilte der staatliche Rundfunk ERT mit. Mehrere Ortschaften wurden vorsorglich evakuiert. Unterstützung erhalten die Einsatzkräfte aus der Luft sowie von Feuerwehrleuten aus Rumänien und Frankreich.
2: Die anhaltende Hitze und Trockenheit sorgen im Weinbau nicht nur für Probleme. Rebbau-Verantwortliche aus den Kantonen Luzern und Wallis sagen, dass die trockene Witterung das Risiko von Pilzkrankheiten deutlich senkt. Zudem profitieren einige spätreifende Rebsorten von den hohen Temperaturen. Sorgen bereitet die Trockenheit dagegen vor allem jungen Rebstöcken, die noch kein tiefes Wurzelsystem haben. Die Fachleute rechnen zudem damit, dass die Weinlese in diesem Jahr früher beginnen wird.
1: Für einmal verlief der 1. August praktisch ohne Knallerei. Die Einsatzkräfte aus mehreren Kantonen melden einen ruhigen Nationalfeiertag mit vergleichsweise wenig bis fast keinen Einsätzen. Die Bevölkerung habe sich soweit gut ans Feuer- und Feuerwerksverbot gehalten, bilanzierte beispielsweise auf Anfrage von Keystone SDA Schutz und Rettung Zürich. Einzig beim Feuerwerk in Sapré im Kanton Watt kam es zu einem Vorfall. Ein Feuerwerksschiff geriet in Brand. Das Feuerwerk musste abgebrochen werden.
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